0: Nein, ich bin die Wirkung da.
1: Dann.
0: New York, Mary Adam X-ray 3206, 100 block of Boone Street.
1: Precise.
2: 1-0 to the 098.
1: Precise.

0: Nein, nein, die Heavy Message haben.
1: Affirmative, the foil's en route.